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1: Im Studio Kirsten Mayer. Nach dem Massenansturm auf die spanische Exklave Ceuta hat sich die Lage vor Ort offenbar beruhigt. Nach Angaben der spanischen Regierung kamen mindestens 67 Migranten ums Leben, als sie versuchten, die Grenze zu überqueren. Insgesamt erreichten bis zu 60.000 Menschen Ceuta. Die meisten wurden inzwischen nach Marokko zurückgebracht. In der Europäischen Union hat der Vorfall eine neue Debatte über Migration und den Schutz der Außengrenzen ausgelöst. EU-Experten beraten heute über das weitere Vorgehen. In der Bundesregierung gibt es weiter Streit über die sogenannte Rente mit 63. SPD-Generalsekretär Tim Klüssendorf will die abschlagsfreie Rente nach 45 Beitragsjahren erhalten. Er fordert Klarheit von der CDU. Unionsfraktionschef Thorsten Frey hält dagegen an der geplanten Abschaffung fest, aus Gründen der Generationengerechtigkeit. Auch mehrere Ministerpräsidenten hatten zuletzt vor dem Aus der Regelung gewarnt. Nach dem mutmaßlich islamistischen Anschlag beim Berliner CSD verstärkt die Polizei die Sicherheitsmaßnahmen rund um den Tatort im Tiergarten. An mehreren Zugängen wurden schwere Poller aufgestellt, um Fahrzeuge künftig fernzuhalten. Die Maßnahmen gelten zunächst vorübergehend und sollen vor allem die geplante Gedenkveranstaltung für die Opfer am Sonntag absichern. Bei dem Anschlag am vergangenen Wochenende war eine Frau getötet worden, 31 Menschen wurden verletzt. Brandenburg muss stärker sparen als bislang erwartet. Das Haushaltsloch wächst auf rund 3,5 Milliarden Euro im Jahr 2027. Die Landesregierung plant deshalb den Abbau von etwa 700 Verwaltungsstellen bis 2029. Ausgenommen sind Polizei, Justiz, Schulen und Finanzverwaltung. Auch höhere Beamtengehälter belasten den Etat zusätzlich.
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1: Heute ist es bewölkt und regnerisch, bei Maxiwerten um die 23 Grad. Am Abend ziehen weitere Wolkenfelder durch, bei Werten von 18 bis zu 22 Grad. Nachts verdecken einzelne Wolken den Himmel, die Luft kühlt sich auf 12 Grad ab. Der Sonntag bringt uns einen Mix aus Sonne und Wolken mit Höchstwerten um die 25 Grad.

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1: Im Studio Kirsten Mayer. Nach dem Massenansturm auf die spanische Exklave Ceuta hat sich die Lage vor Ort offenbar beruhigt. Nach Angaben der spanischen Regierung kamen mindestens 67 Migranten ums Leben, als sie versuchten, die Grenze zu überqueren. Insgesamt erreichten bis zu 60.000 Menschen Ceuta. Die meisten wurden inzwischen nach Marokko zurückgebracht. In der Europäischen Union hat der Vorfall eine neue Debatte über Migration und den Schutz der Außengrenzen ausgelöst. EU-Experten beraten heute über das weitere Vorgehen. In der Bundesregierung gibt es weiter Streit über die sogenannte Rente mit 63. SPD-Generalsekretär Tim Klüssendorf will die abschlagsfreie Rente nach 45 Beitragsjahren erhalten. Er fordert Klarheit von der CDU. Unionsfraktionschef Thorsten Frey hält dagegen an der geplanten Abschaffung fest, aus Gründen der Generationengerechtigkeit. Auch mehrere Ministerpräsidenten hatten zuletzt vor dem Aus der Regelung gewarnt. Nach dem mutmaßlich islamistischen Anschlag beim Berliner CSD verstärkt die Polizei die Sicherheitsmaßnahmen rund um den Tatort im Tiergarten. An mehreren Zugängen wurden schwere Poller aufgestellt, um Fahrzeuge künftig fernzuhalten. Die Maßnahmen gelten zunächst vorübergehend und sollen vor allem die geplante Gedenkveranstaltung für die Opfer am Sonntag absichern. Bei dem Anschlag am vergangenen Wochenende war eine Frau getötet worden, 31 Menschen wurden verletzt. Brandenburg muss stärker sparen als bislang erwartet. Das Haushaltsloch wächst auf rund 3,5 Milliarden Euro im Jahr 2027. Die Landesregierung plant deshalb den Abbau von etwa 700 Verwaltungsstellen bis 2029. Ausgenommen sind Polizei, Justiz, Schulen und Finanzverwaltung. Auch höhere Beamtengehälter belasten den Etat zusätzlich.
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1: Heute ist es bewölkt und regnerisch, bei Maxiwerten um die 23 Grad. Am Abend ziehen weitere Wolkenfelder durch, bei Werten von 18 bis zu 22 Grad. Nachts verdecken einzelne Wolken den Himmel, die Luft kühlt sich auf 12 Grad ab. Der Sonntag bringt uns einen Mix aus Sonne und Wolken mit Höchstwerten um die 25 Grad.

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1: Im Studio Kirsten Mayer. US-Präsident Donald Trump hat angekündigt, geplante Angriffe auf Ziele im Iran vorerst auszusetzen. Nach eigenen Angaben gäbe es Fortschritte bei den Bemühungen um eine diplomatische Einigung. Zuvor hatte Trump noch mit massiven Militärschlägen gedroht. Der Iran hält dennoch an seiner Warnung fest und kündigt im Fall neuer Angriffe entschlossene Gegenschläge an. Nach dem Ansturm zehntausender Migranten auf die spanische Exklave Ceuta fordert Außenminister Johann Wadephul von der CDU besseren Schutz der EU-Außengrenzen. Die Ereignisse seien ein Stresstest für Europa gewesen. Wadephul verlangt von der EU-Kommission, den Grenzschutz zur Priorität zu machen und setzt dabei auch auf die Zusammenarbeit mit Staaten wie Marokko. Die EU-Innenminister beraten am Dienstag in einer Sondersitzung über die Krise. Nach dem Anschlag beim Berliner CSD hatte Hamburg die Sicherheitsmaßnahmen für den Christopher Street Day deutlich verschärft. Die Polizei war mit rund doppelt so vielen Einsatzkräften wie im Vorjahr im Einsatz. Am Demonstrationszug beteiligte sich auch der Berliner CSD-Verein mit rund 120 Menschen. Zum Gedenken an die Opfer trugen sie schwarze T-Shirts und setzten ein Zeichen gegen Angst und Gewalt. Vor dem Start der Parade gab es eine Schweigeminute für die Opfer des Anschlags in Berlin. Brandenburg muss stärker sparen als bislang erwartet. Das Haushaltsloch wächst auf rund 3,5 Milliarden Euro im Jahr 2027. Die Landesregierung plant deshalb den Abbau von etwa 700 Verwaltungsstellen bis 2029. Ausgenommen sind Polizei, Justiz, Schulen und Finanzverwaltung. Auch höhere Beamtengehälter belasten den Etat zusätzlich.
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1: Heute erwartet uns ein freundlicher Sommertag. Am Nachmittag gibt's einen Mix aus Sonne und Wolken bei bis zu 25 Grad. Am Abend wird's dann sogar wolkenlos. Die Nacht bleibt klar bei rund 15 Grad. Morgen setzt sich das Sommerwetter fort. Viel Sonnenschein, nur ein paar harmlose Wolken und deutlich wärmer. Die Temperaturen steigen auf bis zu 29 Grad. Auch der Abend bleibt sonnig und trocken. In der Nacht ziehen dann ein paar Wolken durch.

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1: Im Studio Kirsten Mayer. US-Präsident Donald Trump hat angekündigt, geplante Angriffe auf Ziele im Iran vorerst auszusetzen. Nach eigenen Angaben gäbe es Fortschritte bei den Bemühungen um eine diplomatische Einigung. Zuvor hatte Trump noch mit massiven Militärschlägen gedroht. Der Iran hält dennoch an seiner Warnung fest und kündigt im Fall neuer Angriffe entschlossene Gegenschläge an. Nach dem Ansturm zehntausender Migranten auf die spanische Exklave Ceuta fordert Außenminister Johann Wadephul von der CDU besseren Schutz der EU-Außengrenzen. Die Ereignisse seien ein Stresstest für Europa gewesen. Wadephul verlangt von der EU-Kommission, den Grenzschutz zur Priorität zu machen und setzt dabei auch auf die Zusammenarbeit mit Staaten wie Marokko. Die EU-Innenminister beraten am Dienstag in einer Sondersitzung über die Krise. Nach dem Anschlag beim Berliner CSD hatte Hamburg die Sicherheitsmaßnahmen für den Christopher Street Day deutlich verschärft. Die Polizei war mit rund doppelt so vielen Einsatzkräften wie im Vorjahr im Einsatz. Am Demonstrationszug beteiligte sich auch der Berliner CSD-Verein mit rund 120 Menschen. Zum Gedenken an die Opfer trugen sie schwarze T-Shirts und setzten ein Zeichen gegen Angst und Gewalt. Vor dem Start der Parade gab es eine Schweigeminute für die Opfer des Anschlags in Berlin. Brandenburg muss stärker sparen als bislang erwartet. Das Haushaltsloch wächst auf rund 3,5 Milliarden Euro im Jahr 2027. Die Landesregierung plant deshalb den Abbau von etwa 700 Verwaltungsstellen bis 2029. Ausgenommen sind Polizei, Justiz, Schulen und Finanzverwaltung. Auch höhere Beamtengehälter belasten den Etat zusätzlich.
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1: Heute erwartet uns ein freundlicher Sommertag. Am Nachmittag gibt's einen Mix aus Sonne und Wolken bei bis zu 25 Grad. Am Abend wird's dann sogar wolkenlos. Die Nacht bleibt klar bei rund 15 Grad. Morgen setzt sich das Sommerwetter fort. Viel Sonnenschein, nur ein paar harmlose Wolken und deutlich wärmer. Die Temperaturen steigen auf bis zu 29 Grad. Auch der Abend bleibt sonnig und trocken. In der Nacht ziehen dann ein paar Wolken durch.
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1: Im Studio Kirsten Mayer. US-Präsident Donald Trump hat angekündigt, geplante Angriffe auf Ziele im Iran vorerst auszusetzen. Nach eigenen Angaben gäbe es Fortschritte bei den Bemühungen um eine diplomatische Einigung. Zuvor hatte Trump noch mit massiven Militärschlägen gedroht. Der Iran hält dennoch an seiner Warnung fest und kündigt im Fall neuer Angriffe entschlossene Gegenschläge an. Nach dem Ansturm zehntausender Migranten auf die spanische Exklave Ceuta fordert Außenminister Johann Wadephul von der CDU besseren Schutz der EU-Außengrenzen. Die Ereignisse seien ein Stresstest für Europa gewesen. Wadephul verlangt von der EU-Kommission, den Grenzschutz zur Priorität zu machen und setzt dabei auch auf die Zusammenarbeit mit Staaten wie Marokko. Die EU-Innenminister beraten am Dienstag in einer Sondersitzung über die Krise. Nach dem Anschlag beim Berliner CSD hatte Hamburg die Sicherheitsmaßnahmen für den Christopher Street Day deutlich verschärft. Die Polizei war mit rund doppelt so vielen Einsatzkräften wie im Vorjahr im Einsatz. Am Demonstrationszug beteiligte sich auch der Berliner CSD-Verein mit rund 120 Menschen. Zum Gedenken an die Opfer trugen sie schwarze T-Shirts und setzten ein Zeichen gegen Angst und Gewalt. Vor dem Start der Parade gab es eine Schweigeminute für die Opfer des Anschlags in Berlin. Brandenburg muss stärker sparen als bislang erwartet. Das Haushaltsloch wächst auf rund 3,5 Milliarden Euro im Jahr 2027. Die Landesregierung plant deshalb den Abbau von etwa 700 Verwaltungsstellen bis 2029. Ausgenommen sind Polizei, Justiz, Schulen und Finanzverwaltung. Auch höhere Beamtengehälter belasten den Etat zusätzlich.
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2: Heute erwartet uns ein freundlicher Sommertag. Am Nachmittag gibt's einen Mix aus Sonne und Wolken bei bis zu 25 Grad. Am Abend wird's dann sogar wolkenlos. Die Nacht bleibt klar bei rund 15 Grad. Morgen setzt sich das Sommerwetter fort. Viel Sonnenschein, nur ein paar harmlose Wolken und deutlich wärmer. Die Temperaturen steigen auf bis zu 29 Grad. Auch der Abend bleibt sonnig und trocken. In der Nacht ziehen dann ein paar Wolken durch.
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1: Im Studio Kirsten Mayer. US-Präsident Donald Trump hat angekündigt, geplante Angriffe auf Ziele im Iran vorerst auszusetzen. Nach eigenen Angaben gäbe es Fortschritte bei den Bemühungen um eine diplomatische Einigung. Zuvor hatte Trump noch mit massiven Militärschlägen gedroht. Der Iran hält dennoch an seiner Warnung fest und kündigt im Fall neuer Angriffe entschlossene Gegenschläge an. Nach dem Ansturm zehntausender Migranten auf die spanische Exklave Ceuta fordert Außenminister Johann Wadephul von der CDU besseren Schutz der EU-Außengrenzen. Die Ereignisse seien ein Stresstest für Europa gewesen. Wadephul verlangt von der EU-Kommission, den Grenzschutz zur Priorität zu machen und setzt dabei auch auf die Zusammenarbeit mit Staaten wie Marokko. Die EU-Innenminister beraten am Dienstag in einer Sondersitzung über die Krise. Nach dem Anschlag beim Berliner CSD hatte Hamburg die Sicherheitsmaßnahmen für den Christopher Street Day deutlich verschärft. Die Polizei war mit rund doppelt so vielen Einsatzkräften wie im Vorjahr im Einsatz. Am Demonstrationszug beteiligte sich auch der Berliner CSD-Verein mit rund 120 Menschen. Zum Gedenken an die Opfer trugen sie schwarze T-Shirts und setzten ein Zeichen gegen Angst und Gewalt. Vor dem Start der Parade gab es eine Schweigeminute für die Opfer des Anschlags in Berlin. Brandenburg muss stärker sparen als bislang erwartet. Das Haushaltsloch wächst auf rund 3,5 Milliarden Euro im Jahr 2027. Die Landesregierung plant deshalb den Abbau von etwa 700 Verwaltungsstellen bis 2029. Ausgenommen sind Polizei, Justiz, Schulen und Finanzverwaltung. Auch höhere Beamtengehälter belasten den Etat zusätzlich.
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1: Heute erwartet uns ein freundlicher Sommertag. Am Nachmittag gibt's einen Mix aus Sonne und Wolken bei bis zu 25 Grad. Am Abend wird's dann sogar wolkenlos. Die Nacht bleibt klar bei rund 15 Grad. Morgen setzt sich das Sommerwetter fort. Viel Sonnenschein, nur ein paar harmlose Wolken und deutlich wärmer. Die Temperaturen steigen auf bis zu 29 Grad. Auch der Abend bleibt sonnig und trocken. In der Nacht ziehen dann ein paar Wolken durch.

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1: Im Studio Kirsten Mayer. US-Präsident Donald Trump hat angekündigt, geplante Angriffe auf Ziele im Iran vorerst auszusetzen. Nach eigenen Angaben gäbe es Fortschritte bei den Bemühungen um eine diplomatische Einigung. Zuvor hatte Trump noch mit massiven Militärschlägen gedroht. Der Iran hält dennoch an seiner Warnung fest und kündigt im Fall neuer Angriffe entschlossene Gegenschläge an. Nach dem Ansturm zehntausender Migranten auf die spanische Exklave Ceuta fordert Außenminister Johann Wadephul von der CDU besseren Schutz der EU-Außengrenzen. Die Ereignisse seien ein Stresstest für Europa gewesen. Wadephul verlangt von der EU-Kommission, den Grenzschutz zur Priorität zu machen und setzt dabei auch auf die Zusammenarbeit mit Staaten wie Marokko. Die EU-Innenminister beraten am Dienstag in einer Sondersitzung über die Krise. Nach dem Anschlag beim Berliner CSD hatte Hamburg die Sicherheitsmaßnahmen für den Christopher Street Day deutlich verschärft. Die Polizei war mit rund doppelt so vielen Einsatzkräften wie im Vorjahr im Einsatz. Am Demonstrationszug beteiligte sich auch der Berliner CSD-Verein mit rund 120 Menschen. Zum Gedenken an die Opfer trugen sie schwarze T-Shirts und setzten ein Zeichen gegen Angst und Gewalt. Vor dem Start der Parade gab es eine Schweigeminute für die Opfer des Anschlags in Berlin. Brandenburg muss stärker sparen als bislang erwartet. Das Haushaltsloch wächst auf rund 3,5 Milliarden Euro im Jahr 2027. Die Landesregierung plant deshalb den Abbau von etwa 700 Verwaltungsstellen bis 2029. Ausgenommen sind Polizei, Justiz, Schulen und Finanzverwaltung. Auch höhere Beamtengehälter belasten den Etat zusätzlich.
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1: Heute erwartet uns ein freundlicher Sommertag. Am Nachmittag gibt's einen Mix aus Sonne und Wolken bei bis zu 25 Grad. Am Abend wird's dann sogar wolkenlos. Die Nacht bleibt klar bei rund 15 Grad. Morgen setzt sich das Sommerwetter fort. Viel Sonnenschein, nur ein paar harmlose Wolken und deutlich wärmer. Die Temperaturen steigen auf bis zu 29 Grad. Auch der Abend bleibt sonnig und trocken. In der Nacht ziehen dann ein paar Wolken durch.

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1: Im Studio Kirsten Mayer. US-Präsident Donald Trump hat angekündigt, geplante Angriffe auf Ziele im Iran vorerst auszusetzen. Nach eigenen Angaben gäbe es Fortschritte bei den Bemühungen um eine diplomatische Einigung. Zuvor hatte Trump noch mit massiven Militärschlägen gedroht. Der Iran hält dennoch an seiner Warnung fest und kündigt im Fall neuer Angriffe entschlossene Gegenschläge an. Nach dem Ansturm zehntausender Migranten auf die spanische Exklave Ceuta fordert Außenminister Johann Wadephul von der CDU besseren Schutz der EU-Außengrenzen. Die Ereignisse seien ein Stresstest für Europa gewesen. Wadephul verlangt von der EU-Kommission, den Grenzschutz zur Priorität zu machen und setzt dabei auch auf die Zusammenarbeit mit Staaten wie Marokko. Die EU-Innenminister beraten am Dienstag in einer Sondersitzung über die Krise. Nach dem Anschlag beim Berliner CSD hatte Hamburg die Sicherheitsmaßnahmen für den Christopher Street Day deutlich verschärft. Die Polizei war mit rund doppelt so vielen Einsatzkräften wie im Vorjahr im Einsatz. Am Demonstrationszug beteiligte sich auch der Berliner CSD-Verein mit rund 120 Menschen. Zum Gedenken an die Opfer trugen sie schwarze T-Shirts und setzten ein Zeichen gegen Angst und Gewalt. Vor dem Start der Parade gab es eine Schweigeminute für die Opfer des Anschlags in Berlin. Brandenburg muss stärker sparen als bislang erwartet. Das Haushaltsloch wächst auf rund 3,5 Milliarden Euro im Jahr 2027. Die Landesregierung plant deshalb den Abbau von etwa 700 Verwaltungsstellen bis 2029. Ausgenommen sind Polizei, Justiz, Schulen und Finanzverwaltung. Auch höhere Beamtengehälter belasten den Etat zusätzlich.
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1: Heute erwartet uns ein freundlicher Sommertag. Am Nachmittag gibt's einen Mix aus Sonne und Wolken bei bis zu 25 Grad. Am Abend wird's dann sogar wolkenlos. Die Nacht bleibt klar bei rund 15 Grad. Morgen setzt sich das Sommerwetter fort. Viel Sonnenschein, nur ein paar harmlose Wolken und deutlich wärmer. Die Temperaturen steigen auf bis zu 29 Grad. Auch der Abend bleibt sonnig und trocken. In der Nacht ziehen dann ein paar Wolken durch.

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1: Im Studio Kirsten Mayer. US-Präsident Donald Trump hat angekündigt, geplante Angriffe auf Ziele im Iran vorerst auszusetzen. Nach eigenen Angaben gäbe es Fortschritte bei den Bemühungen um eine diplomatische Einigung. Zuvor hatte Trump noch mit massiven Militärschlägen gedroht. Der Iran hält dennoch an seiner Warnung fest und kündigt im Fall neuer Angriffe entschlossene Gegenschläge an. Nach dem Ansturm zehntausender Migranten auf die spanische Exklave Ceuta fordert Außenminister Johann Wadephul von der CDU besseren Schutz der EU-Außengrenzen. Die Ereignisse seien ein Stresstest für Europa gewesen. Wadephul verlangt von der EU-Kommission, den Grenzschutz zur Priorität zu machen und setzt dabei auch auf die Zusammenarbeit mit Staaten wie Marokko. Die EU-Innenminister beraten am Dienstag in einer Sondersitzung über die Krise. Nach dem Anschlag beim Berliner CSD hatte Hamburg die Sicherheitsmaßnahmen für den Christopher Street Day deutlich verschärft. Die Polizei war mit rund doppelt so vielen Einsatzkräften wie im Vorjahr im Einsatz. Am Demonstrationszug beteiligte sich auch der Berliner CSD-Verein mit rund 120 Menschen. Zum Gedenken an die Opfer trugen sie schwarze T-Shirts und setzten ein Zeichen gegen Angst und Gewalt. Vor dem Start der Parade gab es eine Schweigeminute für die Opfer des Anschlags in Berlin. Brandenburg muss stärker sparen als bislang erwartet. Das Haushaltsloch wächst auf rund 3,5 Milliarden Euro im Jahr 2027. Die Landesregierung plant deshalb den Abbau von etwa 700 Verwaltungsstellen bis 2029. Ausgenommen sind Polizei, Justiz, Schulen und Finanzverwaltung. Auch höhere Beamtengehälter belasten den Etat zusätzlich.
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1: Heute erwartet uns ein freundlicher Sommertag. Am Nachmittag gibt's einen Mix aus Sonne und Wolken bei bis zu 25 Grad. Am Abend wird's dann sogar wolkenlos. Die Nacht bleibt klar bei rund 15 Grad. Morgen setzt sich das Sommerwetter fort. Viel Sonnenschein, nur ein paar harmlose Wolken und deutlich wärmer. Die Temperaturen steigen auf bis zu 29 Grad. Auch der Abend bleibt sonnig und trocken. In der Nacht ziehen dann ein paar Wolken durch.

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1: Im Studio Kirsten Mayer. US-Präsident Donald Trump hat angekündigt, geplante Angriffe auf Ziele im Iran vorerst auszusetzen. Nach eigenen Angaben gäbe es Fortschritte bei den Bemühungen um eine diplomatische Einigung. Zuvor hatte Trump noch mit massiven Militärschlägen gedroht. Der Iran hält dennoch an seiner Warnung fest und kündigt im Fall neuer Angriffe entschlossene Gegenschläge an. Nach dem Ansturm zehntausender Migranten auf die spanische Exklave Ceuta fordert Außenminister Johann Wadephul von der CDU besseren Schutz der EU-Außengrenzen. Die Ereignisse seien ein Stresstest für Europa gewesen. Wadephul verlangt von der EU-Kommission, den Grenzschutz zur Priorität zu machen und setzt dabei auch auf die Zusammenarbeit mit Staaten wie Marokko. Die EU-Innenminister beraten am Dienstag in einer Sondersitzung über die Krise. Nach dem Anschlag beim Berliner CSD hatte Hamburg die Sicherheitsmaßnahmen für den Christopher Street Day deutlich verschärft. Die Polizei war mit rund doppelt so vielen Einsatzkräften wie im Vorjahr im Einsatz. Am Demonstrationszug beteiligte sich auch der Berliner CSD-Verein mit rund 120 Menschen. Zum Gedenken an die Opfer trugen sie schwarze T-Shirts und setzten ein Zeichen gegen Angst und Gewalt. Vor dem Start der Parade gab es eine Schweigeminute für die Opfer des Anschlags in Berlin. Brandenburg muss stärker sparen als bislang erwartet. Das Haushaltsloch wächst auf rund 3,5 Milliarden Euro im Jahr 2027. Die Landesregierung plant deshalb den Abbau von etwa 700 Verwaltungsstellen bis 2029. Ausgenommen sind Polizei, Justiz, Schulen und Finanzverwaltung. Auch höhere Beamtengehälter belasten den Etat zusätzlich.
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1: Heute erwartet uns ein freundlicher Sommertag. Am Nachmittag gibt's einen Mix aus Sonne und Wolken bei bis zu 25 Grad. Am Abend wird's dann sogar wolkenlos. Die Nacht bleibt klar bei rund 15 Grad. Morgen setzt sich das Sommerwetter fort. Viel Sonnenschein, nur ein paar harmlose Wolken und deutlich wärmer. Die Temperaturen steigen auf bis zu 29 Grad. Auch der Abend bleibt sonnig und trocken. In der Nacht ziehen dann ein paar Wolken durch.

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1: Im Studio Kirsten Mayer. US-Präsident Donald Trump hat angekündigt, geplante Angriffe auf Ziele im Iran vorerst auszusetzen. Nach eigenen Angaben gäbe es Fortschritte bei den Bemühungen um eine diplomatische Einigung. Zuvor hatte Trump noch mit massiven Militärschlägen gedroht. Der Iran hält dennoch an seiner Warnung fest und kündigt im Fall neuer Angriffe entschlossene Gegenschläge an. Nach dem Ansturm zehntausender Migranten auf die spanische Exklave Ceuta fordert Außenminister Johann Wadephul von der CDU besseren Schutz der EU-Außengrenzen. Die Ereignisse seien ein Stresstest für Europa gewesen. Wadephul verlangt von der EU-Kommission, den Grenzschutz zur Priorität zu machen und setzt dabei auch auf die Zusammenarbeit mit Staaten wie Marokko. Die EU-Innenminister beraten am Dienstag in einer Sondersitzung über die Krise. Nach dem Anschlag beim Berliner CSD hatte Hamburg die Sicherheitsmaßnahmen für den Christopher Street Day deutlich verschärft. Die Polizei war mit rund doppelt so vielen Einsatzkräften wie im Vorjahr im Einsatz. Am Demonstrationszug beteiligte sich auch der Berliner CSD-Verein mit rund 120 Menschen. Zum Gedenken an die Opfer trugen sie schwarze T-Shirts und setzten ein Zeichen gegen Angst und Gewalt. Vor dem Start der Parade gab es eine Schweigeminute für die Opfer des Anschlags in Berlin. Brandenburg muss stärker sparen als bislang erwartet. Das Haushaltsloch wächst auf rund 3,5 Milliarden Euro im Jahr 2027. Die Landesregierung plant deshalb den Abbau von etwa 700 Verwaltungsstellen bis 2029. Ausgenommen sind Polizei, Justiz, Schulen und Finanzverwaltung. Auch höhere Beamtengehälter belasten den Etat zusätzlich.
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1: Die Nacht bleibt klar bei rund 15 Grad. Morgen setzt sich das Sommerwetter fort. Viel Sonnenschein, nur ein paar harmlose Wolken und deutlich wärmer. Die Temperaturen steigen auf bis zu 29 Grad. Auch der Abend bleibt sonnig und trocken. In der Nacht ziehen dann ein paar Wolken durch.

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1: Im Studio Kirsten Mayer. Russland hat nach eigenen Angaben in den letzten Stunden 635 ukrainische Drohnen abgefangen. Behörden melden dabei mindestens 8 Tote in mehreren Regionen. Nach ukrainischen Angaben wurden unter anderem eine Ölraffinerie und ein Militärflugplatz in der Region Saratow angegriffen. Präsident Zelensky forderte die westlichen Partner erneut auf, weitere Patriot-Flugabwehrsysteme zur Verteidigung der Ukraine bereitzustellen. Bei den Waldbränden westlich von Athen sind 2 Löschhubschrauber während eines Einsatzes zusammengestoßen und abgestürzt. Die Besatzung einer Maschine konnte per Funk Entwarnung geben. Das Schicksal der Crew des 2. Hubschraubers ist dagegen weiter unklar. Die Feuerwehr hat eine große Such- und Rettungsaktion gestartet. Der Großbrand breitet sich unterdessen weiter aus und hat bereits mehr als 10.000 Hektar Wald sowie zahlreiche Häuser und landwirtschaftliche Flächen zerstört. Eine Woche nach dem Anschlag am Rande des Christopher Street Days wird heute Abend in Berlin der Opfer gedacht. Der LSVD und der Bundesverband Queere Vielfalt laden zu einer Mahnwache am Ahornsteig im Großen Tiergarten ein. Unter dem Motto »In Gedenken, in Solidarität, für Menschlichkeit« soll den Opfern und ihren Angehörigen gedacht werden. Auch Berlins regierender Bürgermeister Kai Wegner, CDU, hat seine Teilnahme angekündigt. Bei dem mutmaßlich islamistisch motivierten Anschlag war eine Frau getötet worden, 31 weitere Menschen wurden verletzt. Ab diesem Montag kontrolliert die Polizei in Brandenburg verstärkt den Straßenverkehr. Im Rahmen der europaweiten Speed Week liegt der Fokus auf Temposündern und aggressivem Fahrverhalten wie Drängeln oder dichtem Auffahren. Kontrolliert wird nicht nur auf Autobahnen, sondern vor allem auf Landstraßen und Alleen. Die Aktion läuft die ganze Woche.
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1: Die Nacht bleibt klar bei rund 15 Grad. Morgen setzt sich das Sommerwetter fort. Viel Sonnenschein, nur ein paar harmlose Wolken und deutlich wärmer. Die Temperaturen steigen auf bis zu 29 Grad. Auch der Abend bleibt sonnig und trocken. In der Nacht ziehen dann ein paar Wolken durch.
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3: Im Studio Kirsten Mayer. Russland hat nach eigenen Angaben in den letzten Stunden 635 ukrainische Drohnen abgefangen. Behörden melden dabei mindestens 8 Tote in mehreren Regionen. Nach ukrainischen Angaben wurden unter anderem eine Ölraffinerie und ein Militärflugplatz in der Region Saratow angegriffen. Präsident Zelensky forderte die westlichen Partner erneut auf, weitere Patriot-Flugabwehrsysteme zur Verteidigung der Ukraine bereitzustellen. Bei den Waldbränden westlich von Athen sind 2 Löschhubschrauber während eines Einsatzes zusammengestoßen und abgestürzt. Die Besatzung einer Maschine konnte per Funk Entwarnung geben. Das Schicksal der Crew des 2. Hubschraubers ist dagegen weiter unklar. Die Feuerwehr hat eine große Such- und Rettungsaktion gestartet. Der Großbrand breitet sich unterdessen weiter aus und hat bereits mehr als 10.000 Hektar Wald sowie zahlreiche Häuser und landwirtschaftliche Flächen zerstört. Eine Woche nach dem Anschlag am Rande des Christopher Street Days wird heute Abend in Berlin der Opfer gedacht. Der LSVD und der Bundesverband Queere Vielfalt laden zu einer Mahnwache am Ahornsteig im Großen Tiergarten ein. Unter dem Motto »In Gedenken, in Solidarität, für Menschlichkeit« soll den Opfern und ihren Angehörigen gedacht werden. Auch Berlins regierender Bürgermeister Kai Wegner, CDU, hat seine Teilnahme angekündigt. Bei dem mutmaßlich islamistisch motivierten Anschlag war eine Frau getötet worden, 31 weitere Menschen wurden verletzt. Ab diesem Montag kontrolliert die Polizei in Brandenburg verstärkt den Straßenverkehr. Im Rahmen der europaweiten Speed Week liegt der Fokus auf Temposündern und aggressivem Fahrverhalten wie Drängeln oder dichtem Auffahren. Kontrolliert wird nicht nur auf Autobahnen, sondern vor allem auf Landstraßen und Alleen. Die Aktion läuft die ganze Woche.
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3: Die Nacht bleibt klar bei rund 15 Grad. Morgen setzt sich das Sommerwetter fort. Viel Sonnenschein, nur ein paar harmlose Wolken und deutlich wärmer. Die Temperaturen steigen auf bis zu 29 Grad. Auch der Abend bleibt sonnig und trocken. In der Nacht ziehen dann ein paar Wolken durch.

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1: Im Studio Kirsten Mayer. Russland hat nach eigenen Angaben in den letzten Stunden 635 ukrainische Drohnen abgefangen. Behörden melden dabei mindestens 8 Tote in mehreren Regionen. Nach ukrainischen Angaben wurden unter anderem eine Ölraffinerie und ein Militärflugplatz in der Region Saratow angegriffen. Präsident Zelensky forderte die westlichen Partner erneut auf, weitere Patriot-Flugabwehrsysteme zur Verteidigung der Ukraine bereitzustellen. Bei den Waldbränden westlich von Athen sind 2 Löschhubschrauber während eines Einsatzes zusammengestoßen und abgestürzt. Die Besatzung einer Maschine konnte per Funk Entwarnung geben. Das Schicksal der Crew des 2. Hubschraubers ist dagegen weiter unklar. Die Feuerwehr hat eine große Such- und Rettungsaktion gestartet. Der Großbrand breitet sich unterdessen weiter aus und hat bereits mehr als 10.000 Hektar Wald sowie zahlreiche Häuser und landwirtschaftliche Flächen zerstört. Eine Woche nach dem Anschlag am Rande des Christopher Street Days wird heute Abend in Berlin der Opfer gedacht. Der LSVD und der Bundesverband Queere Vielfalt laden zu einer Mahnwache am Ahornsteig im Großen Tiergarten ein. Unter dem Motto »In Gedenken, in Solidarität, für Menschlichkeit« soll den Opfern und ihren Angehörigen gedacht werden. Auch Berlins regierender Bürgermeister Kai Wegner, CDU, hat seine Teilnahme angekündigt. Bei dem mutmaßlich islamistisch motivierten Anschlag war eine Frau getötet worden, 31 weitere Menschen wurden verletzt. Ab diesem Montag kontrolliert die Polizei in Brandenburg verstärkt den Straßenverkehr. Im Rahmen der europaweiten Speed Week liegt der Fokus auf Temposündern und aggressivem Fahrverhalten wie Drängeln oder dichtem Auffahren. Kontrolliert wird nicht nur auf Autobahnen, sondern vor allem auf Landstraßen und Alleen. Die Aktion läuft die ganze Woche.
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1: Die Nacht bleibt klar bei rund 15 Grad. Morgen setzt sich das Sommerwetter fort. Viel Sonnenschein, nur ein paar harmlose Wolken und deutlich wärmer. Die Temperaturen steigen auf bis zu 29 Grad. Auch der Abend bleibt sonnig und trocken. In der Nacht ziehen dann ein paar Wolken durch.
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